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1: Im Studio Hanna Messerschmidt. Die Gewerkschaft Verdi ruft morgen zu bundesweiten Warnstreiks im Handel auf. Beschäftigte in Supermärkten, Lagern und im Großhandel sollen ihre Arbeit niederlegen. In Frankfurt, Hamburg, Stuttgart und Dortmund gibt es Kundgebungen. Hintergrund sind die stockenden Tarifverhandlungen. Verdi fordert 7% mehr Lohn, mindestens aber ein Plus von 225 Euro pro Monat. Der Handelsverband Deutschland hatte bereits vor Start der Verhandlungen vor unrealistischen Forderungen gewarnt. Industrie und Handwerk begrüßen den Reformfahrplan der Bundesregierung. Branchenvertreter fordern aber weitere Entlastungen, nachdem die 1.000 Euro Entlastungsprämie vom Tisch ist. Die Opposition zeigt sich dagegen enttäuscht. Die Grünen-Co-Vorsitzende Hasselmann spricht bei Phoenix von einem Trauerspiel.
2: Diese Regierung ist seit einem Jahr im Amt und wir erleben ständige Ankündigungen. Und jetzt allenfalls einen Arbeitsprozess zu vereinbaren. Ich glaube, die Bürgerinnen und Bürger haben mehr erwartet. Auch die Wirtschaft und die Unternehmen.
1: Zum ersten Mal seit fast 10 Jahren ist wieder ein US-Präsident nach China gereist. Donald Trump trifft dort unter anderem auf Staatschef Xi Jinping. Einzelheiten von Finn Rebesell-Freundlieb.
3: Im Mittelpunkt der Gespräche stehen der Iran-Krieg, der Streit um Taiwan und neue Wirtschaftsdeals zwischen den beiden Supermächten. Trump reist mit vielen Top-Managern an und hofft auf Erfolge bei Handel und Rohstoffen. Beobachter sagen aber, der US-Präsident geht politisch angeschlagen in das Treffen. Unter anderem eben wegen des festgefahrenen Iran-Kriegs und Problemen bei seiner Zollpolitik.
1: Cem Özdemir von den Grünen ist neuer Ministerpräsident von Baden-Württemberg. Bei der geheimen Wahl im Landtag haben allerdings nur 93 der 112 Abgeordneten der grün-schwarzen Koalition für ihn gestimmt. Insgesamt 34 Stimmen entfielen auf CDU-Landeschef Manuel Hagel, der seine Kandidatur aber schon im Vorfeld abgelehnt hatte. Die neuen Milka-Tafeln mit nur noch 90 Gramm hätten so nicht verkauft werden dürfen. Das hat das Landgericht Bremen entschieden. Denn die Verpackung sieht fast genauso aus wie früher bei der 100-Gramm-Tafel. Weil die Tafel gleichzeitig teurer geworden ist, werden Verbraucher getäuscht, so das Gericht.
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1: Viele Wolken sind gerade noch unterwegs. Ab und zu kommt auch mal ein Schauer runter und vereinzelt kann es noch gewittern. Dazu gehen die Temperaturen runter auf 8 bis 3 Grad. Tagsüber geht's dann wechselhaft weiter. Immer wieder Schauer und auch mal ein Gewitter. In den Alpen fällt weiter oben sogar Schnee. Bei 10 bis 16 Grad maximal.
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1: Im Studio Hanna Messerschmidt. Die Gewerkschaft Verdi ruft morgen zu bundesweiten Warnstreiks im Handel auf. Beschäftigte in Supermärkten, Lagern und im Großhandel sollen ihre Arbeit niederlegen. In Frankfurt, Hamburg, Stuttgart und Dortmund gibt es Kundgebungen. Hintergrund sind die stockenden Tarifverhandlungen. Verdi fordert 7% mehr Lohn, mindestens aber ein Plus von 225 Euro pro Monat. Der Handelsverband Deutschland hatte bereits vor Start der Verhandlungen vor unrealistischen Forderungen gewarnt. Industrie und Handwerk begrüßen den Reformfahrplan der Bundesregierung. Branchenvertreter fordern aber weitere Entlastungen, nachdem die 1.000 Euro Entlastungsprämie vom Tisch ist. Die Opposition zeigt sich dagegen enttäuscht. Die Grünen-Co-Vorsitzende Hasselmann spricht bei Phoenix von einem Trauerspiel.
2: Diese Regierung ist seit einem Jahr im Amt und wir erleben ständige Ankündigungen. Und jetzt allenfalls einen Arbeitsprozess zu vereinbaren. Ich glaube, die Bürgerinnen und Bürger haben mehr erwartet, auch die Wirtschaft und die Unternehmen.
1: Zum ersten Mal seit fast 10 Jahren ist wieder ein US-Präsident nach China gereist. Donald Trump trifft dort unter anderem auf Staatschef Xi Jinping. Einzelheiten von Finn Rebesell-Freundlieb.
3: Im Mittelpunkt der Gespräche stehen der Iran-Krieg, der Streit um Taiwan und neue Wirtschaftsdeals zwischen den beiden Supermächten. Trump reist mit vielen Top-Managern an und hofft auf Erfolge bei Handel und Rohstoffen. Beobachter sagen aber, der US-Präsident geht politisch angeschlagen in das Treffen. Unter anderem eben wegen des festgefahrenen Iran-Kriegs und Problemen bei seiner Zollpolitik.
1: Cem Özdemir von den Grünen ist neuer Ministerpräsident von Baden-Württemberg. Bei der geheimen Wahl im Landtag haben allerdings nur 93 der 112 Abgeordneten der grün-schwarzen Koalition für ihn gestimmt. Insgesamt 34 Stimmen entfielen auf CDU-Landeschef Manuel Hagel, der seine Kandidatur aber schon im Vorfeld abgelehnt hatte. Die neuen Milka-Tafeln mit nur noch 90 Gramm hätten so nicht verkauft werden dürfen. Das hat das Landgericht Bremen entschieden. Denn die Verpackung sieht fast genauso aus wie früher bei der 100-Gramm-Tafel. Weil die Tafel gleichzeitig teurer geworden ist, werden Verbraucher getäuscht, so das Gericht.
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1: Viele Wolken sind gerade noch unterwegs. Ab und zu kommt auch mal ein Schauer runter und vereinzelt kann es noch gewittern. Dazu gehen die Temperaturen runter auf 8 bis 3 Grad. Tagsüber geht's dann wechselhaft weiter. Immer wieder Schauer und auch mal ein Gewitter. In den Alpen fällt weiter oben sogar Schnee. Bei 10 bis 16 Grad maximal.
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1: Im Studio Hanna Messerschmidt. Die Gewerkschaft Verdi ruft morgen zu bundesweiten Warnstreiks im Handel auf. Beschäftigte in Supermärkten, Lagern und im Großhandel sollen ihre Arbeit niederlegen. In Frankfurt, Hamburg, Stuttgart und Dortmund gibt es Kundgebungen. Hintergrund sind die stockenden Tarifverhandlungen. Verdi fordert 7% mehr Lohn, mindestens aber ein Plus von 225 Euro pro Monat. Der Handelsverband Deutschland hatte bereits vor Start der Verhandlungen vor unrealistischen Forderungen gewarnt. Industrie und Handwerk begrüßen den Reformfahrplan der Bundesregierung. Branchenvertreter fordern aber weitere Entlastungen, nachdem die 1.000 Euro Entlastungsprämie vom Tisch ist. Die Opposition zeigt sich dagegen enttäuscht. Die Grünen-Co-Vorsitzende Hasselmann spricht bei Phoenix von einem Trauerspiel.
2: Diese Regierung ist seit einem Jahr im Amt und wir erleben ständige Ankündigungen. Und jetzt allenfalls einen Arbeitsprozess zu vereinbaren. Ich glaube, die Bürgerinnen und Bürger haben mehr erwartet. Auch die Wirtschaft und die Unternehmen.
1: Zum ersten Mal seit fast 10 Jahren ist wieder ein US-Präsident nach China gereist. Donald Trump trifft dort unter anderem auf Staatschef Xi Jinping. Einzelheiten von Finn Rebesell-Freundlieb.
3: Im Mittelpunkt der Gespräche stehen der Iran-Krieg, der Streit um Taiwan und neue Wirtschaftsdeals zwischen den beiden Supermächten. Trump reist mit vielen Top-Managern an und hofft auf Erfolge bei Handel und Rohstoffen. Beobachter sagen aber, der US-Präsident geht politisch angeschlagen in das Treffen, unter anderem eben wegen des festgefahrenen Iran-Kriegs und Problemen bei seiner Zollpolitik.
1: Cem Özdemir von den Grünen ist neuer Ministerpräsident von Baden-Württemberg. Bei der geheimen Wahl im Landtag haben allerdings nur 93 der 112 Abgeordneten der grün-schwarzen Koalition für ihn gestimmt. Insgesamt 34 Stimmen entfielen auf CDU-Landeschef Manuel Hagel, der seine Kandidatur aber schon im Vorfeld abgelehnt hatte. Die neuen Milka-Tafeln mit nur noch 90 Gramm hätten so nicht verkauft werden dürfen. Das hat das Landgericht Bremen entschieden. Denn die Verpackung sieht fast genauso aus wie früher bei der 100-Gramm-Tafel. Weil die Tafel gleichzeitig teurer geworden ist, werden Verbraucher getäuscht, so das Gericht.
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1: Viele Wolken sind gerade noch unterwegs. Ab und zu kommt auch mal ein Schauer runter und vereinzelt kann es noch gewittern. Dazu gehen die Temperaturen runter auf 8 bis 3 Grad. Tagsüber geht's dann wechselhaft weiter. Immer wieder Schauer und auch mal ein Gewitter. In den Alpen fällt weiter oben sogar Schnee. Bei 10 bis 16 Grad maximal.
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1: Im Studio ist Alina Wolf. Kuba hat nach Angaben von Energieminister Vicente de la O keinerlei Diesel- und Heizölreserven mehr. Wir haben absolut kein Heizöl und absolut kein Diesel, sagte der Minister am Mittwoch in den staatlichen Medien. Das nationale Stromnetz befände sich in einem kritischen Zustand. Das Stromnetz werde derzeit ausschließlich mit heimischem Rohöl, Erdgas und erneuerbaren Energien betrieben. Weder Mexiko noch Venezuela hätten seit US-Präsident Donald Trumps Anordnung vom Januar Treibstoff geliefert. Die rund 3,5 Millionen Dokumente, die das US-Justizministerium zum Fall des Sexualstraftäters Jeffrey Epstein zum Fall Epstein veröffentlicht hat, sind derzeit in New York zu besichtigen, gebunden zu 3.437 Büchern. Organisiert wurde der Donald J. Trump and Jeffrey Epstein Memorial Reading Room von einer gemeinnützigen Organisation, die damit das Ausmaß des Skandals deutlich machen und auf die Leiden der Opfer hinweisen will. Die Besichtigung der Ausstellung ist rund 2 Wochen lang vor Anmeldung kostenlos möglich. Chinas Staatschef Xi Jinping hat im Gespräch mit US-Präsident Donald Trump vor einem Konflikt um Taiwan gewarnt. Sollte die Taiwan-Frage schlecht behandelt werden, käme es zu Spannungen oder sogar Konflikten zwischen beiden Ländern, sagte der Chinese nach Angaben der staatlichen Nachrichtenagentur Xinhua in Peking. Dies könnte die Beziehungen zwischen China und den USA in eine äußerst gefährliche Lage bringen, warnte er. Der Umgang mit Taiwan sei die wichtigste Frage in den US-China-Beziehungen. Der Nationale Normenkontrollrat hat das vom Bundeskabinett beschlossene Gebäudemodernisierungsgesetz GMG scharf kritisiert. NKR-Chef Lutz Göbel nannte den Gesetzentwurf in der Bild eines der handwerklich schwächsten und praxisfernsten Vorhaben, die dem Nationalen Normenkontrollrat in den vergangenen Jahren vorgelegt wurden. Der Text sei in weiten Teilen kaum verständlich und für Betroffene häufig nicht nachvollziehbar. Selbst Heizungsfachverbände würden eine mangelnde Praxistauglichkeit sehen.
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2: Mehr Wolken als klarer Himmel heute Morgen und es kann auch schon mal nass werden. Im Laufe des Tages geht's dann wechselnd bewölkt weiter. Immer wieder Schauer, ab und zu auch ein Gewitter, an der Nordseeküste dagegen länger trocken. Dazu Höchstwerte von 10 bis 16 Grad. In den Alpen kann es weiter oben auch noch schneien, mit Gewittern und Sturmböen, die durchziehen. Morgen ähnlich, wieder Schauer, maximal 17 Grad dann.
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1: Im Studio ist Alina Wolf. Kuba hat nach Angaben von Energieminister Vicente de la O keinerlei Diesel- und Heizölreserven mehr. Wir haben absolut kein Heizöl und absolut kein Diesel, sagte der Minister am Mittwoch in den staatlichen Medien. Das nationale Stromnetz befinde sich in einem kritischen Zustand. Das Stromnetz werde derzeit ausschließlich mit heimischem Rohöl, Erdgas und erneuerbaren Energien betrieben. Weder Mexiko noch Venezuela hätten seit US-Präsident Donald Trumps Anordnung vom Januar Treibstoff geliefert. Die rund 3,5 Millionen Dokumente, die das US-Justizministerium zum Fall des Sexualstraftäters Jeffrey Epstein zum Fall Epstein veröffentlicht hat, sind derzeit in New York zu besichtigen, gebunden zu 3.437 Büchern. Organisiert wurde der Donald J. Trump and Jeffrey Epstein Memorial Reading Room von einer gemeinnützigen Organisation, die damit das Ausmaß des Skandals deutlich machen und auf die Leiden der Opfer hinweisen will. Die Besichtigung der Ausstellung ist rund 2 Wochen lang vor Anmeldung kostenlos möglich. Chinas Staatschef Xi Jinping hat im Gespräch mit US-Präsident Donald Trump vor einem Konflikt um Taiwan gewarnt. Sollte die Taiwan-Frage schlecht behandelt werden, käme es zu Spannungen oder sogar Konflikten zwischen beiden Ländern, sagte der Chinese nach Angaben der staatlichen Nachrichtenagentur Xinhua in Peking. Dies könnte die Beziehungen zwischen China und den USA in eine äußerst gefährliche Lage bringen, warnte er. Der Umgang mit Taiwan sei die wichtigste Frage in den US-China-Beziehungen. Der Nationale Normenkontrollrat hat das vom Bundeskabinett beschlossene Gebäudemodernisierungsgesetz GMG scharf kritisiert. NKR-Chef Lutz Göbel nannte den Gesetzentwurf in der Bild eines der handwerklich schwächsten und praxisfernsten Vorhaben, die dem Nationalen Normenkontrollrat in den vergangenen Jahren vorgelegt wurden. Der Text sei in weiten Teilen kaum verständlich und für Betroffene häufig nicht nachvollziehbar. Selbst Heizungsfachverbände würden eine mangelnde Praxistauglichkeit sehen.
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2: Mehr Wolken als klarer Himmel heute Morgen und es kann auch schon mal nass werden. Im Laufe des Tages geht's dann wechselnd bewölkt weiter. Immer wieder Schauer, ab und zu auch ein Gewitter, an der Nordseeküste dagegen länger trocken. Dazu Höchstwerte von 10 bis 16 Grad. In den Alpen kann es weiter oben auch noch schneien, mit Gewittern und Sturmböen, die durchziehen. Morgen ähnlich, wieder Schauer, maximal 17 Grad dann.
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1: Im Studio ist Alina Wolf. Kuba hat nach Angaben von Energieminister Vicente de la O keinerlei Diesel- und Heizölreserven mehr. Wir haben absolut kein Heizöl und absolut kein Diesel, sagte der Minister am Mittwoch in den staatlichen Medien. Das nationale Stromnetz befinde sich in einem kritischen Zustand. Das Stromnetz werde derzeit ausschließlich mit heimischem Rohöl, Erdgas und erneuerbaren Energien betrieben. Weder Mexiko noch Venezuela hätten seit US-Präsident Donald Trumps Anordnung vom Januar Treibstoff geliefert. Die rund 3,5 Millionen Dokumente, die das US-Justizministerium zum Fall des Sexualstraftäters Jeffrey Epstein zum Fall Epstein veröffentlicht hat, sind derzeit in New York zu besichtigen, gebunden zu 3.437 Büchern. Organisiert wurde der Donald J. Trump and Jeffrey Epstein Memorial Reading Room von einer gemeinnützigen Organisation, die damit das Ausmaß des Skandals deutlich machen und auf die Leiden der Opfer hinweisen will. Die Besichtigung der Ausstellung ist rund 2 Wochen lang vor Anmeldung kostenlos möglich. Chinas Staatschef Xi Jinping hat im Gespräch mit US-Präsident Donald Trump vor einem Konflikt um Taiwan gewarnt. Sollte die Taiwan-Frage schlecht behandelt werden, käme es zu Spannungen oder sogar Konflikten zwischen beiden Ländern, sagte der Chinese nach Angaben der staatlichen Nachrichtenagentur Xinhua in Peking. Dies könnte die Beziehungen zwischen China und den USA in eine äußerst gefährliche Lage bringen, warnte er. Der Umgang mit Taiwan sei die wichtigste Frage in den US-China-Beziehungen. Der Nationale Normenkontrollrat hat das vom Bundeskabinett beschlossene Gebäudemodernisierungsgesetz GMG scharf kritisiert. NKR-Chef Lutz Göbel nannte den Gesetzentwurf in der Bild eines der handwerklich schwächsten und praxisfernsten Vorhaben, die dem Nationalen Normenkontrollrat in den vergangenen Jahren vorgelegt wurden. Der Text sei in weiten Teilen kaum verständlich und für Betroffene häufig nicht nachvollziehbar. Selbst Heizungsfachverbände würden eine mangelnde Praxistauglichkeit sehen.
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2: Mehr Wolken als klarer Himmel heute Morgen und es kann auch schon mal nass werden. Im Laufe des Tages geht's dann wechselnd bewölkt weiter. Immer wieder Schauer, ab und zu auch ein Gewitter, an der Nordseeküste dagegen länger trocken. Dazu Höchstwerte von 10 bis 16 Grad. In den Alpen kann es weiter oben auch noch schneien, mit Gewittern und Sturmböen, die durchziehen. Morgen ähnlich, wieder Schauer, maximal 17 Grad dann.
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1: Im Studio ist Alina Wolf. Kuba hat nach Angaben von Energieminister Vicente de la O keinerlei Diesel- und Heizölreserven mehr. Wir haben absolut kein Heizöl und absolut kein Diesel, sagte der Minister am Mittwoch in den staatlichen Medien. Das nationale Stromnetz befinde sich in einem kritischen Zustand. Das Stromnetz werde derzeit ausschließlich mit heimischem Rohöl, Erdgas und erneuerbaren Energien betrieben. Weder Mexiko noch Venezuela hätten seit US-Präsident Donald Trumps Anordnung vom Januar Treibstoff geliefert. Die rund 3,5 Millionen Dokumente, die das US-Justizministerium zum Fall des Sexualstraftäters Jeffrey Epstein zum Fall Epstein veröffentlicht hat, sind derzeit in New York zu besichtigen, gebunden zu 3.437 Büchern. Organisiert wurde der Donald J. Trump and Jeffrey Epstein Memorial Reading Room von einer gemeinnützigen Organisation, die damit das Ausmaß des Skandals deutlich machen und auf die Leiden der Opfer hinweisen will. Die Besichtigung der Ausstellung ist rund 2 Wochen lang vor Anmeldung kostenlos möglich. Chinas Staatschef Xi Jinping hat im Gespräch mit US-Präsident Donald Trump vor einem Konflikt um Taiwan gewarnt. Sollte die Taiwan-Frage schlecht behandelt werden, käme es zu Spannungen oder sogar Konflikten zwischen beiden Ländern, sagte der Chinese nach Angaben der staatlichen Nachrichtenagentur Xinhua in Peking. Dies könnte die Beziehungen zwischen China und den USA in eine äußerst gefährliche Lage bringen, warnte er. Der Umgang mit Taiwan sei die wichtigste Frage in den US-China-Beziehungen. Der Nationale Normenkontrollrat hat das vom Bundeskabinett beschlossene Gebäudemodernisierungsgesetz GMG scharf kritisiert. NKR-Chef Lutz Göbel nannte den Gesetzentwurf in der Bild eines der handwerklich schwächsten und praxisfernsten Vorhaben, die dem Nationalen Normenkontrollrat in den vergangenen Jahren vorgelegt wurden. Der Text sei in weiten Teilen kaum verständlich und für Betroffene häufig nicht nachvollziehbar. Selbst Heizungsfachverbände würden eine mangelnde Praxistauglichkeit sehen.
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2: Mehr Wolken als klarer Himmel heute Morgen und es kann auch schon mal nass werden. Im Laufe des Tages geht's dann wechselnd bewölkt weiter. Immer wieder Schauer, ab und zu auch ein Gewitter. An der Nordseeküste dagegen länger trocken. Dazu Höchstwerte von 10 bis 16 Grad. In den Alpen kann es weiter oben auch noch schneien, mit Gewittern und Sturmböen, die durchziehen. Morgen ähnlich, wieder Schauer, maximal 17 Grad dann.
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1: Im Studio ist Alina Wolf. Kuba hat nach Angaben von Energieminister Vicente de la O keinerlei Diesel- und Heizölreserven mehr. Wir haben absolut kein Heizöl und absolut kein Diesel, sagte der Minister am Mittwoch in den staatlichen Medien. Das nationale Stromnetz befinde sich in einem kritischen Zustand. Das Stromnetz werde derzeit ausschließlich mit heimischem Rohöl, Erdgas und erneuerbaren Energien betrieben. Weder Mexiko noch Venezuela hätten seit US-Präsident Donald Trumps Anordnung vom Januar Treibstoff geliefert. Die rund 3,5 Millionen Dokumente, die das US-Justizministerium zum Fall des Sexualstraftäters Jeffrey Epstein zum Fall Epstein veröffentlicht hat, sind derzeit in New York zu besichtigen, gebunden zu 3.437 Büchern. Organisiert wurde der Donald J. Trump and Jeffrey Epstein Memorial Reading Room von einer gemeinnützigen Organisation, die damit das Ausmaß des Skandals deutlich machen und auf die Leiden der Opfer hinweisen will. Die Besichtigung der Ausstellung ist rund 2 Wochen lang vor Anmeldung kostenlos möglich. Chinas Staatschef Xi Jinping hat im Gespräch mit US-Präsident Donald Trump vor einem Konflikt um Taiwan gewarnt. Sollte die Taiwan-Frage schlecht behandelt werden, käme es zu Spannungen oder sogar Konflikten zwischen beiden Ländern, sagte der Chinese nach Angaben der staatlichen Nachrichtenagentur Xinhua in Peking. Dies könnte die Beziehungen zwischen China und den USA in eine äußerst gefährliche Lage bringen, warnte er. Der Umgang mit Taiwan sei die wichtigste Frage in den US-China-Beziehungen. Der Nationale Normenkontrollrat hat das vom Bundeskabinett beschlossene Gebäudemodernisierungsgesetz GMG scharf kritisiert. NKR-Chef Lutz Göbel nannte den Gesetzentwurf in der Bild eines der handwerklich schwächsten und praxisfernsten Vorhaben, die dem Nationalen Normenkontrollrat in den vergangenen Jahren vorgelegt wurden. Der Text sei in weiten Teilen kaum verständlich und für Betroffene häufig nicht nachvollziehbar. Selbst Heizungsfachverbände würden eine mangelnde Praxistauglichkeit sehen.
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2: Mehr Wolken als klarer Himmel heute Morgen und es kann auch schon mal nass werden. Im Laufe des Tages geht's dann wechselnd bewölkt weiter. Immer wieder Schauer, ab und zu auch ein Gewitter, an der Nordseeküste dagegen länger trocken. Dazu Höchstwerte von 10 bis 16 Grad. In den Alpen kann es weiter oben auch noch schneien, mit Gewittern und Sturmböen, die durchziehen. Morgen ähnlich, wieder Schauer, maximal 17 Grad dann.
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1: Im Studio ist Alina Wolf. Kuba hat nach Angaben von Energieminister Vicente de la O keinerlei Diesel- und Heizölreserven mehr. Wir haben absolut kein Heizöl und absolut kein Diesel, sagte der Minister am Mittwoch in den staatlichen Medien. Das nationale Stromnetz befinde sich in einem kritischen Zustand. Das Stromnetz werde derzeit ausschließlich mit heimischem Rohöl, Erdgas und erneuerbaren Energien betrieben. Weder Mexiko noch Venezuela hätten seit US-Präsident Donald Trumps Anordnung vom Januar Treibstoff geliefert. Die rund 3,5 Millionen Dokumente, die das US-Justizministerium zum Fall des Sexualstraftäters Jeffrey Epstein zum Fall Epstein veröffentlicht hat, sind derzeit in New York zu besichtigen, gebunden zu 3.437 Büchern. Organisiert wurde der Donald J. Trump and Jeffrey Epstein Memorial Reading Room von einer gemeinnützigen Organisation, die damit das Ausmaß des Skandals deutlich machen und auf die Leiden der Opfer hinweisen will. Die Besichtigung der Ausstellung ist rund 2 Wochen lang vor Anmeldung kostenlos möglich. Chinas Staatschef Xi Jinping hat im Gespräch mit US-Präsident Donald Trump vor einem Konflikt um Taiwan gewarnt. Sollte die Taiwan-Frage schlecht behandelt werden, käme es zu Spannungen oder sogar Konflikten zwischen beiden Ländern, sagte der Chinese nach Angaben der staatlichen Nachrichtenagentur Xinhua in Peking. Dies könnte die Beziehungen zwischen China und den USA in eine äußerst gefährliche Lage bringen, warnte er. Der Umgang mit Taiwan sei die wichtigste Frage in den US-China-Beziehungen. Der Nationale Normenkontrollrat hat das vom Bundeskabinett beschlossene Gebäudemodernisierungsgesetz GMG scharf kritisiert. NKR-Chef Lutz Göbel nannte den Gesetzentwurf in der Bild eines der handwerklich schwächsten und praxisfernsten Vorhaben, die dem Nationalen Normenkontrollrat in den vergangenen Jahren vorgelegt wurden. Der Text sei in weiten Teilen kaum verständlich und für Betroffene häufig nicht nachvollziehbar. Selbst Heizungsfachverbände würden eine mangelnde Praxistauglichkeit sehen.
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2: Mehr Wolken als klarer Himmel heute Morgen und es kann auch schon mal nass werden. Im Laufe des Tages geht's dann wechselnd bewölkt weiter. Immer wieder Schauer, ab und zu auch ein Gewitter. An der Nordseeküste dagegen länger trocken. Dazu Höchstwerte von 10 bis 16 Grad. In den Alpen kann es weiter oben auch noch schneien, mit Gewittern und Sturmböen, die durchziehen. Morgen ähnlich, wieder Schauer, maximal 17 Grad dann.
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1: Im Studio ist Alina Wolf. Kuba hat nach Angaben von Energieminister Vicente de la O keinerlei Diesel- und Heizölreserven mehr. Wir haben absolut kein Heizöl und absolut kein Diesel, sagte der Minister am Mittwoch in den staatlichen Medien. Das nationale Stromnetz befinde sich in einem kritischen Zustand. Das Stromnetz werde derzeit ausschließlich mit heimischem Rohöl, Erdgas und erneuerbaren Energien betrieben. Weder Mexiko noch Venezuela hätten seit US-Präsident Donald Trumps Anordnung vom Januar Treibstoff geliefert. Die rund 3,5 Millionen Dokumente, die das US-Justizministerium zum Fall des Sexualstraftäters Jeffrey Epstein zum Fall Epstein veröffentlicht hat, sind derzeit in New York zu besichtigen, gebunden zu 3.437 Büchern. Organisiert wurde der Donald J. Trump and Jeffrey Epstein Memorial Reading Room von einer gemeinnützigen Organisation, die damit das Ausmaß des Skandals deutlich machen und auf die Leiden der Opfer hinweisen will. Die Besichtigung der Ausstellung ist rund 2 Wochen lang vor Anmeldung kostenlos möglich. Chinas Staatschef Xi Jinping hat im Gespräch mit US-Präsident Donald Trump vor einem Konflikt um Taiwan gewarnt. Sollte die Taiwan-Frage schlecht behandelt werden, käme es zu Spannungen oder sogar Konflikten zwischen beiden Ländern, sagte der Chinese nach Angaben der staatlichen Nachrichtenagentur Xinhua in Peking. Dies könnte die Beziehungen zwischen China und den USA in eine äußerst gefährliche Lage bringen, warnte er. Der Umgang mit Taiwan sei die wichtigste Frage in den US-China-Beziehungen. Der Nationale Normenkontrollrat hat das vom Bundeskabinett beschlossene Gebäudemodernisierungsgesetz GMG scharf kritisiert. NKR-Chef Lutz Göbel nannte den Gesetzentwurf in der Bild eines der handwerklich schwächsten und praxisfernsten Vorhaben, die dem Nationalen Normenkontrollrat in den vergangenen Jahren vorgelegt wurden. Der Text sei in weiten Teilen kaum verständlich und für Betroffene häufig nicht nachvollziehbar. Selbst Heizungsfachverbände würden eine mangelnde Praxistauglichkeit sehen.
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2: Mehr Wolken als klarer Himmel heute Morgen und es kann auch schon mal nass werden. Im Laufe des Tages geht's dann wechselnd bewölkt weiter. Immer wieder Schauer, ab und zu auch ein Gewitter. An der Nordseeküste dagegen länger trocken. Dazu Höchstwerte von 10 bis 16 Grad. In den Alpen kann es weiter oben auch noch schneien, mit Gewittern und Sturmböen, die durchziehen. Morgen ähnlich, wieder Schauer, maximal 17 Grad dann.
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1: Im Studio Philipp Nützig. Schönen guten Tag. US-Präsident Trump und Chinas Staatschef Xi sind sich einig, die von Teheran seit dem Iran-Krieg blockierte Straße von Hormuz muss geöffnet werden. Nur so könne der weltweite Öl- und Gashandel wieder in Schwung kommen. Thema bei Trumps Besuch in Peking ist auch Taiwan. Die USA und China sollten Partner und keine Gegner sein, sagte Xi mit Blick auf die amerikanischen Waffenlieferungen an Taiwan. Der Politikwissenschaftler Clemens Fischer sagt bei NTV aber:
2: Auf der anderen Seite sagt Xi aber, er freut sich, den amerikanischen Firmen einen erweiterten Marktzugang zu China zu geben. Das heißt, Xi ist in der Lage, und das ist wirklich etwas Neues, mit Zuckerbrot und Peitsche zu arbeiten.
1: Auf die Bundesländer kommen in den nächsten Jahren Mehrkosten in Höhe von hunderten Millionen Euro zu, wegen einer höheren Bezahlung ihrer Beamten. Das zeigt eine Umfrage des Spiegel bei den Länderministerien. Beispielsweise rechnet Hessen mit gut 750 Millionen Euro mehr pro Jahr, Schleswig-Holstein mit gut 500 Millionen. Hintergrund ist ein Urteil des Bundesverfassungsgerichts. Viele Beamte haben demnach jahrelang zu wenig verdient. Das neue Heizungsgesetz von Union und SPD bekommt Kritik von Wirtschaft und Umweltschützern. Die Wirtschaft findet es zwar gut, dass Öl- und Gasheizungen erlaubt bleiben, sieht aber offene Fragen etwa bei der Kostenverteilung für Mieter und Vermieter. Der BUND spricht dagegen von einem Tiefpunkt beim Klimaschutz. Russland hat die Ukraine in der Nacht erneut massiv angegriffen. In Kiew wurden mindestens 5 Menschen getötet, Dutzende weitere verletzt. Landesweit heulten die Sirenen. Nach ukrainischen Angaben feuerte Russland fast 700 Drohnen und knapp 60 Raketen ab. Fast alle konnten abgefangen werden. Beim Eurovision Song Contest in Wien geht es heute um die letzten Finalplätze. Im zweiten Halbfinale treten erneut 15 Länder gegeneinander an. 10 kommen ins Finale am Samstag. Deutschland hat den Platz schon sicher. Dieses Jahr geht Sarah Engels mit dem Song Fire an den Start.
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3: Aktuell ist es verbreitet ziemlich wolkig. Es kommen immer mal wieder Schauer runter und teils sind auch Gewitter dabei. Auch in den nächsten Stunden bleibt es ziemlich durchwachsen. Nur an der Küste hat die Sonne bessere Chancen. Dazu Höchstwerte zwischen 10 und 16 Grad. Es geht morgen ähnlich weiter, mit Sonne und vielen Wolken, immer wieder etwas Regen bei maximal 17 Grad.
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Hier und jetzt bist du richtig. 2 Stunden Good Old Funky Stuff. Natürlich bei The Grooviest Radio Show in deinem Radio. Hier ist Funky Town und hier ist Thomas Krieger am Mikrofon. Ganz herzlich willkommen. Am Anfang heute die Bart mit Rhythm of the Night. Der Track orientiert sich am Sound vor allem an All Night Long von Lionel Richie und konnte 1985 14 Wochen in den deutschen Charts stehen bleiben. Damals stieg das bis Platz 19. Jetzt Musik geschrieben von Kathy Sledge und produziert von Narada Michael Walden. If You Really Want Me, Sister Sledge.

Die jüngste war 12 und die älteste 16. Da haben sie sich auch als Musikgruppe zusammengetan. Das war 1971. 10 Jahre später, 1981, haben sie unter anderem diesen Track aufgenommen. If You Really Want Me, Sister Sledge. Eine ganze Ecke länger im Geschäft waren damals schon die Temptations. Die gibt es nämlich schon seit 1960. Mitte der 70s bis Mitte der 80s hatten sie so eine kleine Flaute. Und das änderte sich 1984. Mit dem hier.

0: Peter, Like a Lady, The Temptations.
1: Oh yeah.
0: Ja, stieg damals immerhin bis Platz 2 der Black Singles Charts in den USA und bis Platz 12 in den britischen Charts. Kein Charterfolg, aber dafür in den Clubs öfter im Einsatz. Could This Be Love, CJ, produziert von Bernard Oates und Rob van Schaik aus den Niederlanden. Die beiden kennt man auch als The Limit. Hier ist CJ.

Die vierte und letzte Single, die aus seinem grandiosen Album Give Me The Reason ausgekoppelt wurde. I Really Didn't Mean It. Luther Vandross, du hast Funky Town Grooviest Radio Show in deinem Radio. Normalerweise ist eigentlich immer etwas aus Holland in der Show. Hatten wir vorhin mit CJ auch schon. Jetzt gibt es noch etwas von unseren westlichen Nachbarn. Und zwar die Mädels, die sich Mai Tai nannten. One Touch Too Much.

Geht nicht nur gefällig ins Ohr, die sind auch optisch ganz nett. Die Ladies von Mai Tai aus den Niederlanden. One Touch Too Much. So heißt auch ihr Album aus 1986. Wesentlich jünger ist der nächste Track. Wir sind im Jahr 2019. Brian Power featuring Jody Watley. Good, good reason.

0: wenn das kein guter Grund ist, Funky Town einzuschalten. Good, good reason. Brian Power.
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0: Ja, zusammen mit Jody Watley. Die hat natürlich gesungen. Leroy Burgess stammt aus New York und ist über ein paar Ecken auch mit der Familie Bell verwandt, aus der auch einige Mitglieder der Cool and the Gang stammen. Leroy hat bei zahlreichen Projekten mitgewirkt und eine lange und erfolgreiche Karriere in der amerikanischen R&B- und Disco-Szene vorzuweisen. Hier ist Leroy Burgess, Heartbreaker.
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Larry James. Der wurde leider nur 38 Jahre alt. Er starb 1987 und mit ihm auch seine Formation Fat Larry's Band. Gerade gehört mit Be My Lady. Stammt aus dem Jahr 1982. Das war auch das große Jahr der britischen Formation Imagination. Just an Illusion, Music and Lights, In the Heat of the Night, alles aus dem Jahr 1982. Und das hier, das wurde dann auch noch im Dezember 82 veröffentlicht. Changes, Imagination.

1982, ein guter Jahrgang für Imagination Changes. In Kürze ist Halbzeit bei Funky Town, die zweite Stunde gibt's in wenigen Minuten. Dann sind unter anderem dabei Macqualidea, Pino D'Angio aus Italien.

0: Yvonne Elliman mit Love Pains. Jetzt noch Positive Force mit We Got the Funk. Bis gleich.
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0: Manchmal ist es besser aufzugeben und nicht mehr der Dummkopf zu sein. Darum geht's bei Giving Up, Giving In, The Three Degrees. Aus der Hitschmiede von Giorgio Moroder und Pete Pilot. Herzlich willkommen in der zweiten Stunde Funky Town, the grooviest Radio Show in deinem Radio. Natürlich mit mir, Thomas Kria. Hallo! Good old funky stuff noch eine Stunde lang und auch etwas Neues von Tom Glide ist dabei. Kommen wir gleich zu. Jetzt aber erst einmal etwas für die italienischen Momente im Leben. Ma qual idea, Pino D'Angio.
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0: Baller. Heißt übrigens tanzen. Aber geklaut hat er, der Pino. Eindeutig bei McFadden and Whitehead. Ain't no stopping us now. Fanden die beiden gar nicht so toll damals. In den Credits zu Maqualidea tauchen die beiden nämlich gar nicht auf. Also McFadden und Whitehead. Inzwischen dürfte der Streit allerdings beigelegt sein. Pino Dungio. 1979 gründete sich die Band Tease in Los Angeles. Drei Alben und ein paar Singles haben die gemacht. Den bekanntesten Track von Tease gibt es jetzt bei Funky Town. Firestarter.
1: 1986.

0: Firestarter, die Formation Tees aus L.A. Am Anfang dieser Funky Town Stunde waren wir schon einmal bei Giorgio Moroder und Pete Bilott, den beiden Produzenten. Wir kommen noch mal kurz darauf zurück. Die beiden haben natürlich auch einen Großteil der Hits von Donna Summer geschrieben und produziert. Auch Spring Affair, das stammt ursprünglich aus 1976. Das hier, was jetzt kommt, das ist allerdings der Alex DeCio Rework aus 2020.
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Soulful House mit Tom Glide featuring Henry Espute. I win for you. Ein grandioser Track, der nicht in der Funky Town Playlist fehlen darf. Erschien Anfang September 2020. Alton Edwards, der stammt aus Simbabwe, Afrika. 1982 hat er einen Top 20 Erfolg in Großbritannien gehabt. Mit dem hier, I just wanna spend some time with you.

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1: Elton Edwards, I just wanna spend some time with you. Aus der Funky Town Rare Tracks Kiste. Und bei Funky Town sind wir immer auf der Suche nach dem perfekten Beat. Looking for the perfect beat. Afrika Bambaataa and the Soul Sonic Force.

0: Africa Bambaataa, DJ, Rapper, Songwriter und Produzent aus der Bronx zusammen mit The Soul Sonic Force. Looking for that perfect beat. Übrigens produziert von Arthur Baker. Der Track erschien Ende 1982 und brachte es 1983 bis auf Platz 13 der Tracks auf die Year-Liste der Zeitschrift New Musical Express.
1: Jetzt aber kommen wir zu etwas völlig anderem.
0: Ja, und zwar greifen wir nochmal in die Rare Tracks-Kiste. Keine Ahnung, wo diese Lady herschommt. Die heißt Sparkle Turan. Und sie bringt uns jedenfalls gut aussehende Männer mit. Sparkle Turan and Friends. Handsome Man im Bobby DJ Guttadaro Remix.

Alex Baby. Darf natürlich nicht fehlen bei Funky Tone. Alexander O'Neill. Hearsay, so heißt sein Album aus 1986. Für mich immer noch eines der besten LPs, die er gemacht hat. Daraus The Lovers, diesmal in der Remix-Version. Den nächsten Track haben Liza Minnelli, Viola Wills und auch Hazel Dean gecovert. Bei Funky Tone greifen wir aber gerne einmal auf das Original zurück. Yvonne Elliman, Love Pains.

0: Pains, Yvonne Elliman. Am bekanntesten wird aber wohl die Version von Liza Minnelli sein. Das war Funky Town für dieses Mal.
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0: Dort die Playlist der Show, den Track of the Day und alles rund um die Show. Ein Like von dir gefällt auch mir. Heute noch Earth, Wind & Fire mit September. Wir hören uns in 2 Wochen wieder. Keep it funky, allzeit good times. Sagt Thomas Kreher, euer Mr. Funky Town. Tschüss, bis zum nächsten Mal.

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1: Im Studio Philipp Nützig. Schönen guten Tag. US-Präsident Trump und Chinas Staatschef Xi sind sich einig, die von Teheran seit dem Iran-Krieg blockierte Straße von Hormuz muss geöffnet werden. Nur so könne der weltweite Öl- und Gashandel wieder in Schwung kommen. Thema bei Trumps Besuch in Peking ist auch Taiwan. Die USA und China sollten Partner und keine Gegner sein, sagte Xi mit Blick auf die amerikanischen Waffenlieferungen an Taiwan. Der Politikwissenschaftler Clemens Fischer sagt bei NTV aber:
2: Auf der anderen Seite sagt Xi aber, er freut sich, den amerikanischen Firmen einen erweiterten Marktzugang zu China zu geben. Das heißt, Xi ist in der Lage, und das ist wirklich etwas Neues, mit Zuckerbrot und Peitsche zu arbeiten.
1: Auf die Bundesländer kommen in den nächsten Jahren Mehrkosten in Höhe von hunderten Millionen Euro zu, wegen einer höheren Bezahlung ihrer Beamten. Das zeigt eine Umfrage des Spiegel bei den Länderministerien. Beispielsweise rechnet Hessen mit gut 750 Millionen Euro mehr pro Jahr, Schleswig-Holstein mit gut 500 Millionen. Hintergrund ist ein Urteil des Bundesverfassungsgerichts. Viele Beamte haben demnach jahrelang zu wenig verdient. Das neue Heizungsgesetz von Union und SPD bekommt Kritik von Wirtschaft und Umweltschützern. Die Wirtschaft findet es zwar gut, dass Öl- und Gasheizungen erlaubt bleiben, sieht aber offene Fragen etwa bei der Kostenverteilung für Mieter und Vermieter. Der BUND spricht dagegen von einem Tiefpunkt beim Klimaschutz. Russland hat die Ukraine in der Nacht erneut massiv angegriffen. In Kiew wurden mindestens 5 Menschen getötet, Dutzende weitere verletzt. Landesweit heulten die Sirenen. Nach ukrainischen Angaben feuerte Russland fast 700 Drohnen und knapp 60 Raketen ab. Fast alle konnten abgefangen werden. Beim Eurovision Song Contest in Wien geht es heute um die letzten Finalplätze. Im zweiten Halbfinale treten erneut 15 Länder gegeneinander an. 10 kommen ins Finale am Samstag. Deutschland hat den Platz schon sicher. Dieses Jahr geht Sarah Engels mit dem Song Fire an den Start.
0: 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Und jetzt das Wetter bei uns.
3: Aktuell ist es verbreitet ziemlich wolkig. Es kommen immer mal wieder Schauer runter und teils sind auch Gewitter dabei. Auch in den nächsten Stunden bleibt es ziemlich durchwachsen. Nur an der Küste hat die Sonne bessere Chancen. Dazu Höchstwerte zwischen 10 und 16 Grad. Es geht morgen ähnlich weiter, mit Sonne und vielen Wolken. Immer wieder etwas Regen bei maximal 17 Grad.
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Am Mikrofon habt ihr die Niki, den Feuerdrachen, und sie begrüßt alle Lauscher, Lauscherinnen, Hörer und Hörerinnen in World Wide Web ganz herzlich mit einem wunderschönen guten Abend und schön, dass ihr eingeschaltet habt.

Die Wunschbox ist eröffnet, ihr dürft da gerne reingehen und euch Musik wünschen. Und mit Daniel Sommer beginne ich hier mit dem Titel Irgendwann, Irgendwo, Vielleicht.

0: Michelle, in einem Bett aus Rosen war das gewesen mit Matthias Reim. Und Blaulicht geht es hier weiter.
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J.K. und Tarek war das hier und ich habe hier meinen ersten Musikvideo, der kommt von unserem Jan. Er hat sich für unsere Lisa gewünscht, Beatrice Egli und ewige Freundschaft.

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1: Im Studio ist Alina Wolf. Bundeskanzler Merz hat die Bereitschaft Europas bekräftigt, an einer Beendigung des Ukraine-Kriegs mitzuwirken. Gleichzeitig äußerte er bei der Verleihung des Karlspreises aber Zweifel daran, dass Russland zu Gesprächen bereit ist. Die Angriffe der letzten Nacht sprechen eine andere Sprache, sagte er. Merz betonte auch, dass die Europäer sich keine Vermittler vorschreiben lassen würden. Wir Europäer entscheiden selbst, wer für uns spricht. Zuvor hatte Putin Ex-Kanzler Gerhard Schröder als Vermittler ins Gespräch gebracht. Pünktlich zur Urlaubssaison glänzt Italien erneut mit vielen ausgezeichneten Stränden. Mehr als 500 Küstenabschnitte dürfen 2026 die blaue Flagge hissen, ein internationales Gütesiegel der Umweltstiftung FEE. Die Auszeichnung steht für gute Wasserqualität, saubere Anlagen sowie einen verantwortungsvollen Umgang mit Abwasser und Müll. Mit nun insgesamt 525 Stränden mit blauer Flagge steigt die Zahl im Vergleich zum Vorjahr, 487. Das entspricht rund 11,6% aller weltweit ausgezeichneten Strände. Der sachsen-anhaltische CDU-Landesvize André Schröder sieht im Unvereinbarkeitsbeschluss seiner Partei kein Hindernis für Abstimmungen mit der Linken im Einzelfall. Eine institutionelle Zusammenarbeit mit Linken und AfD bleibe ausgeschlossen, sagte er. Eine Minderheitsregierung nach der Landtagswahl könne aber nicht ausgeschlossen werden. Auch die Linke zeigt sich offen für Zusammenarbeit mit der CDU, um rechte Mehrheiten zu verhindern. Parteivertreter betonen jedoch, dass es dafür klare und belastbare Vereinbarungen brauche. Die Missbrauchsbeauftragte des Bundes, Kerstin Klaus, vermisst die Unterstützung der Kirchen beim Aufbau staatlicher Strukturen zur Aufarbeitung sexualisierter Gewalt. Auf dem Katholikentag in Würzburg sagte sie, sie verstehe nicht, warum sie die Kirchen dabei nicht an ihrer Seite habe. Klaus forderte etwa Landesaufarbeitungskommissionen und den Einsatz der Kirche, solche Strukturen in den Ländern zu installieren. Studien und bekannt gewordene Fälle haben in den vergangenen Jahren die Kirche erschüttert.
0: 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Und jetzt das Wetter bei uns.
2: Sonne und Wolken wechseln sich heute Nachmittag in Deutschland ab. Es kommen immer mal wieder Schauer runter, teils sind auch Gewitter drin. An der Nordseeküste bleibt es eher trocken. Die Temperaturen liegen aktuell zwischen 10 und 16 Grad. Morgen gibt's verbreitet dann viele Wolken und auch wieder den ein oder anderen Schauer bei maximal 17 Grad.
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Lian Reims war das und dem Dieter Cyrus. Und am Mikrofon habt ihr immer noch die Niki, den Feuerdrachen. Und alle neu zugeschalteten Hörer und Hörerinnen begrüße ich natürlich ganz herzlich mit einem wunderschönen guten Abend. Weiter geht es hier mit Feels Like Home.

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Celine Dion war das hier gewesen mit Sherry Crow und Kid Rock und dem Titel Pledges geht es hier jetzt weiter. Und ja, die Wunschbox ist weiterhin eröffnet. Ihr dürft da gerne reingehen und euch Musik wünschen.

Kerzenklinge von The Prince und dem Titel Purple Rain hört ihr hier jetzt gerade noch im Hintergrund. Mit Elton John und Nikita geht es hier jetzt weiter.

All for Love, Rod Stewart war das hier gewesen, mein vorletzter Titel. Bevor ich mich gleich von euch verabschiede, ist Annie Lennox und der Titel No More I Love Yous.

Für mich wird es jetzt Zeit, sich zu verabschieden mit einem lieben Dankeschön fürs Dazuschalten, fürs Dabeibleiben, fürs Zuhören bei allen Lauscher, Lauscherinnen, Hörer und Hörerinnen in World Wide Web. Wir hören uns am Sonntag wieder, wenn es heißt, der Schlagerzauber. Mein letzter Titel ist hier Ron Republic und den Titel Secrets. Und damit sage ich bye bye. Mein Mic ist aus. Ich bin raus. Tschüss.

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1: Im Studio ist Alina Wolf. Bundeskanzler Merz hat die Bereitschaft Europas bekräftigt, an einer Beendigung des Ukraine-Kriegs mitzuwirken. Gleichzeitig äußerte er bei der Verleihung des Karlspreises aber Zweifel daran, dass Russland zu Gesprächen bereit ist. Die Angriffe der letzten Nacht sprechen eine andere Sprache, sagte er. Merz betonte auch, dass die Europäer sich keine Vermittler vorschreiben lassen würden. Wir Europäer entscheiden selbst, wer für uns spricht. Zuvor hatte Putin Ex-Kanzler Gerhard Schröder als Vermittler ins Gespräch gebracht. Pünktlich zur Urlaubssaison glänzt Italien erneut mit vielen ausgezeichneten Stränden. Mehr als 500 Küstenabschnitte dürfen 2026 die blaue Flagge hissen, ein internationales Gütesiegel der Umweltstiftung FEE. Die Auszeichnung steht für gute Wasserqualität, saubere Anlagen sowie einen verantwortungsvollen Umgang mit Abwasser und Müll. Mit nun insgesamt 525 Stränden mit blauer Flagge steigt die Zahl im Vergleich zum Vorjahr, 487. Das entspricht rund 11,6% aller weltweit ausgezeichneten Strände. Der sachsen-anhaltische CDU-Landesvize André Schröder sieht im Unvereinbarkeitsbeschluss seiner Partei kein Hindernis für Abstimmungen mit der Linken im Einzelfall. Eine institutionelle Zusammenarbeit mit Linken und AfD bleibe ausgeschlossen, sagte er. Eine Minderheitsregierung nach der Landtagswahl könne aber nicht ausgeschlossen werden. Auch die Linke zeigt sich offen für Zusammenarbeit mit der CDU, um rechte Mehrheiten zu verhindern. Parteivertreter betonen jedoch, dass es dafür klare und belastbare Vereinbarungen brauche. Die Missbrauchsbeauftragte des Bundes, Kerstin Klaus, vermisst die Unterstützung der Kirchen beim Aufbau staatlicher Strukturen zur Aufarbeitung sexualisierter Gewalt. Auf dem Katholikentag in Würzburg sagte sie, sie verstehe nicht, warum sie die Kirchen dabei nicht an ihrer Seite habe. Klaus forderte etwa Landesaufarbeitungskommissionen und den Einsatz der Kirche, solche Strukturen in den Ländern zu installieren. Studien und bekannt gewordene Fälle haben in den vergangenen Jahren die Kirche erschüttert.
0: 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Und jetzt das Wetter bei uns.
2: Sonne und Wolken wechseln sich heute Nachmittag in Deutschland ab. Es kommen immer mal wieder Schauer runter, teils sind auch Gewitter drin. An der Nordseeküste bleibt es eher trocken. Die Temperaturen liegen aktuell zwischen 10 und 16 Grad. Morgen gibt's verbreitet dann viele Wolken und auch wieder den ein oder anderen Schauer bei maximal 17 Grad.
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5: Am Mikrofon ist Christian Ohrens.

Georgie und Drummer Boy, ein Track ihres grandiosen neuen Albums Rain. Damit willkommen zurück, hier ist der Nachtflug, zu hören auf eurem Lieblingssender und auf über 20 weiteren Radiostationen deutschlandweit. Das Tracklisting zur heutigen Sendung findet ihr online auf Facebook unter facebook.com/nachtflug.radio. Die heutige Ausgabe ist wieder vollgepackt mit viel neuer, spannender Musik. Heute vornehmlich aus den Bereichen Elektro, Indie-Pop, Darkwave, Industrial, EBM und Synthpop. Um euch ein paar Namen zu nennen, heute mit dabei unter anderem Thin Eater, Division Redux, Innenräume, Laibach, Electric Callboy, den Nine Inch Nails, Robert Girl, Solé, Schiller, Kreidler oder auch Massive Ego. Von ihnen ist auch kürzlich ein neues Album erschienen. Es heißt Symphony of Flies und ist ein Album, welches sich irgendwo zwischen Downtempo, Postpunk und Synthpop bewegt. Von diesem Album hören wir Beautiful Mind, hier sind Massive Ego.

Musik von einem Projekt namens Thin Eater. Das war ihre aktuelle Single Unfolding of Patagia. Und gleich noch einmal Post-Punk, angehauchter Gothic bzw. Darkwave. Dieses Mal von einer Band namens The Calm Grey. Ihr neues Album heißt In Between Sadness. Daraus hören wir die Single-Auskopplung These Grey Allies.

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Musik eines neuen Projekts namens Binocular. Das war Klangfusion, ihre Debütsingle. Man darf gespannt sein, was da in Zukunft noch kommen wird. Weiter geht es hier im Nachtflug mit einer wirklich gestandenen Synthpop-Band aus Deutschland. Seit über 35 Jahren sind sie nun schon aktiv. Die Rede ist von Division, die vor allem auch im Gothic- und Darkwave-Sektor sich in den letzten 30 Jahren einen Namen machen konnten. Seit einigen Monaten betreiben Thomas Adam und Steffen Keith von Division ein Nebenprojekt namens Division Redux, mit denen sie zurück zu ihren musikalischen Wurzeln kehren wollen, nämlich zu eher puristischem, minimalistischem Synthie-Pop. Nach einigen Single-Veröffentlichungen gibt es nun ein Album. Es heißt Echoes We Keep Redux und enthält keine extra für dieses Projekt geschriebenen Songs, sondern einen Neuaufguss alter Division-Klassiker in neuem Soundgewand. Es ist mehr als nur ein Remix-Album, denn Division Redux, also Thomas Adam und Steffen Keith, haben hier die Songs komplett neu rearrangiert und neu eingesungen. Darauf zu finden ist zum Beispiel auch der folgende Division-Klassiker, der ursprünglich auf dem 96er-Album Fairyland zu hören war. I Regret. Hier sind Division Redux.

Eine Künstlerin, welche sich irgendwo zwischen Indie-Pop, Synth-Pop, Elektro, aber auch durchaus im Bereich R&B und Soul bewegt. Kareen war das. Ein Track ihres neuen Albums Physics Universal Love, Ground. Hier ist der Nachtflug. Zu hören auf eurem Lieblingssender und auf über 20 weiteren Radiostationen deutschlandweit. Wir machen weiter mit einem Projekt namens Athame. Hier ist ein Track ihres neuen Albums Necropolis.

0: Eine Band aus Malaga, Culture Culture, hier mit Never Dead, einer der etwas stärkeren Songs ihres neuen Albums Atomic. Ein neues Album wird es in Kürze auch von der aus Farel stammenden Band Massiv in Mensch geben. Hier ein weiterer Vorgeschmack daraus. Massiv in Mensch mit Kalanish.
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Erinnert ihr euch noch an die Klassiker Sing It Back oder The Time Is Now? Beide stammten ja von dem Projekt Moloko. Und warum erzähle ich das? Weil wir gerade eine Hälfte des Duos Moloko hören konnten, nämlich Mark Bryden. Dieser hat sich wiederum mit dem Musiker Daniel Holk von der Synthpop-Band ASCII Disco zusammengetan und ein sehr spannendes, vielversprechendes neues Projekt ins Leben gerufen, nämlich Innenräume. Wir hörten gerade ihre Debütsingle Im Gegenlicht. Neue Musik gibt es auch aus Slowenien und zwar von Laibach. Music heißt ihr neues Album und darauf parodieren und persiflieren sie die Musikindustrie mit all ihren Facetten und Strömungen. Ob es nun die Emanzipation im Musikbusiness ist, das Thema Streaming, Algorithmen, der Einsatz von künstlicher Intelligenz, Castingshows und so weiter und so fort. Alles wird, was irgendwie mit Musik zu tun hat, auf diesem Album in irgendeiner Weise behandelt, besungen und auf die Schippe genommen. Von diesem Album habe ich für euch den folgenden Song rausgesucht. Yes, Maybe No. Hier sind Laibach.

0: Laibach mit Yes, Maybe, No von ihrem neuen Album Music. Und da frage ich mich auch, ja, nein, vielleicht mag ich es oder mag ich es nicht. Es ist kein typisches Laibach-Album, welches irgendwo zwischen bittersüßen Melodien und atonalen Klangexperimenten schwankt. Es ist ein Album, welches wirklich mal sehr melodisch einherkommt. Und das passt ja auch zum Thema des Albums. Denn wie schon gesagt, nehmen Laibach auf Music ein wenig die Popkultur und Popmusikkultur gehörig aufs Korn. Hier noch ein weiterer Track von diesem Album, nämlich der Opener und gleichzeitig auch der titelgebende Track des Albums. Hier sind auch mal Laibach mit Music.
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1: Laibach und Music, der Titeltrack ihres aktuellen Albums. Bevor es gleich in Stunde 2 etwas düsterer und durchaus auch härter weitergehen wird, habe ich hier etwas quasi als kleine Einstimmung für die zweite Nachtflugstunde für euch. Hier sind Diorama und ihre aktuelle Single Kunstblut.

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Die zweite Nachtflugstunde in dieser Woche eröffnen wir mit einem musikalischen Paukenschlag, denn so kann es sich anhören, wenn Heavy Metal auf Techno trifft. Electric Callboy war das und ein Vorgeschmack auf das in Kürze erscheinende neue Album Tanznight, nämlich Still Waiting. Und ich glaube, einige haben wirklich schon lange auf ein weiteres neues Lebenszeichen dieser Formation gewartet. Das ist der Nachtflug, zu hören auf eurem Lieblingssender und auf über 20 weiteren Radiostationen deutschlandweit. Infos zur Sendung findet ihr im Netz auf Facebook unter facebook.com/nachtflug.radio. Und wir machen weiter mit einer, wie ich finde, sehr interessanten Kollaboration, nämlich zwischen den Nine Inch Nails und dem Techno-DJ und Produzenten Boys Noise. Nine Inch Noise heißt ihr gemeinsames Album, auf dem sie alte Nine Inch Nails Klassiker neu aufgenommen und eingespielt haben. Wir hören Closer.

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Andreas Davids alias Xotox hier mit Existenz. Wir hörten den Emon Remix zu finden auf seinem neuen Remix-Album Dokumentation 2. Weiter geht es mit einer Künstlerin, die vor allem in ihrer Anfangsphase mit Anne Clark verglichen wurde. Die Stimme von Sarah Knox ähnelt auch streckenweise sehr stark der von Anne Clark und die Art und Weise, wie sie ihren Sprechgesang in ihren Songs präsentierte, ließ schon sehr stark vermuten, an wem sie sich ein großes musikalisches Vorbild nahm. Inzwischen, nach über 20 Jahren, hat Sarah Knox zu ihrem ganz eigenen Stil gefunden, der musikalisch irgendwo zwischen sanftem Darkwave, Synthpop und Industrial oder Dark Electro schwankt. Der einst an Anne Clark erinnernde Sprechgesang wich nun einer stimmlich größeren Bandbreite. Sarah Knox hat über all die Jahre gelernt, wie sie noch besser ihre Stimme in Szene setzen kann. Und das hört man sehr deutlich auch bei ihrer neuesten Single. Hier ist Sarah Knox mit Poor Old Man.

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Der Gesang in diesem Song erinnert mich ein wenig an David Bowies Hello Space Boy. Das war aber nicht David Bowie, sondern der Ex-Duff-Musiker und Schlagzeuger Robert Girl. Gemeinsam hier mit der DJ und Produzentin Sylvie Marx schufen sie das Projekt Girl. Das war Dark Silver Moonlight, der Titeltrack ihres aktuellen Albums. Da muss man sich ein wenig reinhören. Gerade die Art und Weise des Gesangs von Robert Girl ist an manchen Stellen schon etwas gewöhnungsbedürftig. Und so ging es mir auch beim nun folgenden Song. Hier ist das Projekt Photophor und ein Track ihres aktuellen Albums No Music for the Masses, Überheblichkeit.

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Soleil und Sternstunde, ein Track seiner 20 Years Retrospective EP. Etwas stiefmütterlich behandelt hier im Nachtflug habe ich bislang das aktuelle Album von Schiller, welches allerdings auch schon rund 3 Monate alt ist. Es heißt Euphoria und ist für mich persönlich mit das beste Album, was Christopher von Dylan mit Schiller in den letzten Jahren produziert hat. Von diesem Album hören wir zunächst seine Zusammenarbeit mit Frieda Gold. Hier sind Schiller mit 7 Nächte.

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Schiller mit Frieda Gold und Sieben Nächte, ein Track des aktuellen Albums Euphoria. Eine der früheren Stärken von Schiller war es vor allem auch, Chill-Out-Klänge mit Dance-, Trance- und Techno-Elementen zu kombinieren. Das gelingt Christopher von Dyan auf Euphoria wieder herausragend. Er verzichtet auf irgendwelche anderen musikalischen Spielereien, das Abdriften in anderer Genres und besinnt sich auf das, was Schiller vor allem in der Anfangsphase einmal ausgezeichnet hat. Auch auf dem aktuellen Schiller-Album wechseln sich gesungene Tracks, Instrumental-Passagen und Tracks mit eingesprochenen Texten von Christopher von Dyan ab. Einer meiner persönlichen Highlights mit Sprechgesang ist der folgende Song. Hier ist nochmal Schiller mit Phoenix.

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1: Schiller mit Phönix, ein Track seines aktuellen Albums Euphoria. Und wie man es von Schiller inzwischen ja schon gewohnt ist, existiert Euphoria auch in gefühlt unzähligen Varianten. Der Standardvariante liegt dieses Mal auch wieder ein Live-Album bei, von dem ich euch auch gerne einen Track vorstellen möchte. Hier ist nochmal Schiller mit der Live-Version von Mitternacht.

Schiller und die Live-Version von Mitternacht zu finden auf seinem aktuellen Album Euphoria. Zum Abschluss der heutigen Nachtflugausgabe gibt es Musik von einem aus Berlin und Düsseldorf stammenden Projekt, welches auch schon auf eine lange musikalische Schaffensperiode zurückblicken kann. Die Rede ist von Kreidler. Ihr neues Album heißt Schemes. Daraus werden wir zum Schluss den Album The Distance Between You hören. Und das war der Nachtflug, zu hören auf eurem Lieblingssender und auf über 20 weiteren Radiostationen deutschlandweit. Infos zur Sendung findet ihr im Netz auf Facebook unter facebook.com/nachtflug.radio. Nächste Woche wieder mit den Nachtflug Classics. Am Mikrofon war Christian Ohrens.